ich nicht mehr gehen kann? Oh bitte, lass mich alleine sein. Lass mich alleine sein. Ich bin so besoffen, Mann.